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1: An der Nacht ganz sehr der Blick auf Meteorland gerät immer mehr in den Heistrock. 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Beim schwachen Wander ist verschiedene Richtungen allein. Temperaturen der Mäuer bei 10 bis 13. Dann um heute Stand 20 bis 24 Grad. Mehr Sonden zum Teil unbeständig. Ob es so viel Wolken auf vereinzelt ein paar Tröpfchen. Und das alles bei maximalen 20 bis 22 Grad an den Anfang von der neuen Woche. Im Mixer ist Sonne Wolken an Temperaturen von bis zu 27 Grad.
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1: Und das sind Trafikinformationen für den Weekend. Zu Leibing, sie bis der Mainz, der Feierauer Top- und Top-Fahrt von der A3 sowie der N31 durch die Rue Joseph Lenz und der Rue de Thuria beide Richtungen komplett für den Verkehr gesperrt. 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
0: Der Blick dann auf Meteor-Landgeräte mit mehr an der Heistrock-Affluss, das natürlich zu Meteorologen mit der Sonne mal mehr mal mit der Wolle kennt, geht für heute vorausgesucht. 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
0: Löserlös gerät wieder in den Abfluss von heisterer Konditionen, das schreibt der Meteolux für Haut, gute Mixau, Sonnamul, Meimul, Manner, Wolleke, für ausgesucht. 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Den Anfang von der neuen Woche dann ein Mix aus Sonnenwolken an Temperaturen von bis zu 27 Grad.
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1: Der Blick danach ganz sehr, ob das Meteorlöser löst, gerät wieder nicht den Abfluss von Heistrock-Konditionen, das schreibt der Meteorlux. 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Bei einem schwachen Wand aus verschiedenen Richtungen leiht Maximaltemperaturen bei 20 bis 24, die nächsten Östern um 10 bis 13 Grad. Mehr Sonne zum Teil unbeständig, bis Sonne viel Wolken, aber auch vereinzelte pure Tröpfe sind möglich. Und das alles bei maximalen 20 bis 22 Grad. Den Anfang von einer neuen Woche im Mix aus Sonnenwolken an Temperaturen von bis zu 27 Grad.
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1: Löselös gerät wieder den Abfluss von heisteren Konditionen, das schreibt der Meteolux für heute. Gute Mix aus Sonne, mal mehr, mal mehr Wolke vorausgesucht. Beim schwachen Wand aus verschiedenen Richtungen liegen Maximaltemperaturen bei 20 bis 24, die nächsten Nacht dann 10 bis 13 Grad. Mehr Sonne zum Teil an, beständig über die Sonne, viel Wolken, auf der Insel doch ein paar Tröpfchen, das alles bei maximalen 20 bis 22 Grad. Den Anfang von der neuen Woche dann ein Mix aus Sonnenwolken an Temperaturen von bis zu 27 Grad.
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2: Und nochmal gucken wir dann rüber ob Meteo. Heute mal maximal 24 Grad. Und die Sonne und Wolken, die wirseln sich auf. Wobei die Sonne gerade heute ganz klar dominiert im Kirchspiel. Ich hoffe, bei euch ist es doch so. Nur um Sonntag war das dann auch ein Mix aus Sonne und Wolken. Das bei 20 bis 22 Grad. Auch die ein oder andere Rieschauer steht dann da am Nummertisch im Programm. Die nächste Woche, da geht es größtenteils freundlich mit einem paar wirselhaften Momenten. An einem Dienstag, ob gepasst, do erwarten also gute Temperaturen von bis zu 27 Grad.
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1: 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Der Blick danach, ob wir da, mir merken nicht, dass das nach einem schönen Sommerdag mit 25 Grad, der in der Mitte schon riecht, und auch mit viel Sonne, just ein paar Wolken. 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
1: 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Wir haben noch den Blick auf die Haut, wenn nach einem schönen Sommertag mit 25 Grad, das ist ein paar Wolken um den Himmel. 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

0: 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Der Blick ob die Wetter an der Mitte war, nach einer schönen Mitte mit 25 Grad, auf viel Sonne und pure Wolke waren im Himmel. 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